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4: Ich wünsche Ihnen einen richtig guten Start ins Wochenende. Ich bin Christine Bangel. Guten Morgen am Samstag.

0: Ich glaube an dich. Das war Samuel Rösch hier auf ERF Plus. So schön, dass Sie mit mir in den Samstag starten. Jetzt habe ich das Wort zum Tag für Sie. Und heute macht sich Christian Huth aus Losa Gedanken über Mitbewerber. Die Konkurrenz schläft ja bekanntlich nicht, so heißt es ja. Und jetzt geht es um Gottes Konkurrenz.
1: Josua ist der Nachfolger von Mose, der die Israeliten mit Gottes Hilfe aus der Sklaverei in Ägypten geführt hat. Josua bringt im gelobten Land das Volk Israel wieder neu in den Bund mit Gott und sagt in dem heutigen Bibelvers aus der Herrnhuter Losung: Tut von euch die fremden Götter, die unter euch sind, und neigt euer Herz zu dem Herrn. Josua Kapitel 24, Vers 23. Bei einer Trauung, beim Bund der Ehe, sollten nicht noch viele andere zusätzlichen Partner auf den Stühlen sitzen. Und so möchte Josua alle anderen Götter von den Stühlen und aus den Händen und Herzen entfernen. Das große Gebot Gottes lautet: Ich bin der Herr, dein Gott, du sollst keine anderen Götter neben mir haben. Wie Mose erinnert auch Josua das Volk Israel an die bisherigen Segnungen Gottes und an die Notwendigkeit der ehrlichen Treue zu dem einen Gott Israels. Er warnt das Volk eindringlich davor, fremde Götter anzubeten und in weltliche Bündnisse mit den Nationen der Heiden einzutreten. Abfall von Gott bringt unausweichlich Gericht über Israel. Doch in der Sicherheit des neuen Landes hat der Abfall im Volk schon begonnen. Auf Josuas Flehen hin versprach Israel willigen Gehorsam, aber nach dem Tod Josuas und der Ältesten, die mit ihm verbunden waren, wurde dieses Versprechen in tragischer Weise vergessen. Viele andere Götzen durften im Herzen der Israeliten Platz nehmen und es kam zu großen Schäden. Naja, mögen wir vielleicht denken, diese alte Welt mit den heidnischen Göttern betrifft uns ja so nicht mehr. Leider doch. Die Menschen haben sich trotz äußerer Veränderungen innerlich wenig geändert. Es gibt unzählige Mächte, Personen, Ideologien, Gefühle und Dinge, die sich auf Gottes Platz setzen wollen. Und die Menschen lassen das allzu leicht und viel zu oft zu. Es ist ja grundsätzlich schwer, in eine Person hineinzuschauen, und wir sollen die Mitmenschen auch nicht verurteilen. Aber unsere Zeit wird doch spürbar härter und gnadenloser, übrigens auch im Bereich der Kirchen. Systemerhaltung, Wohlstand und Geld, Eitelkeiten, Ideologien und Dummheit sitzen auf den Plätzen und bestimmen vieles. Und das ist ein deutlicher Hinweis darauf, dass immer weniger Menschen aus der Gnade Gottes leben. Dort, wo Christus nicht mehr wohnen darf, nehmen Vergebung, Barmherzigkeit und Gnade ab. Viele sind bewusst und unbewusst aus dem Bund mit Gott ausgestiegen. Anderes scheint im persönlichen Leben oder in der jeweiligen Zeit und Kultur wichtiger. Doch ohne Jesus und den Bund Gottes durch ihn, ohne den Bund der Gnade, wird jegliche Moral, ja auch jede Religion unbarmherzig gesetzlich und damit schädlich. Ich möchte sogar sagen, dass auch die christliche Religion hart und letztlich überflüssig wird, wenn sie nicht wirklich mit Jesus im Bund ist und von ihm her lebt. Der Bräutigam Jesus ist noch da für seine Braut, die Gemeinde, aber er steht manchmal sehr einsam in einer Ecke, denn die Menschen haben sich noch viele andere Partner erwählt und haben viele Lasten und Pflichten in anderen Bündnissen. So sagt der Apostel Paulus in der Apostelgeschichte Kapitel 20, Vers 21: Ich habe nichts verschwiegen, was für euch wichtig ist. Ich habe Juden und Griechen beschworen, zu Gott umzukehren und an Jesus, unseren Herrn, zu glauben. Es geht für alle um die Umkehr zu dem einzigen Gott und den Glauben an seinen Hohepriester Jesus, der uns durch das Opfer seines eigenen Lebens mit Gott versöhnt. Wollen Sie Gott wählen und sich durch seinen Sohn mit ihm versöhnen lassen?
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Schauen Sie manchmal auch in die falsche Richtung, also dorthin, wo es schwierig und dunkel ist und nicht auf die Dinge, für die Sie dankbar sein können. Manchmal dreht sich mein Kopf wie von selbst immer in die eine Richtung. Und ich will heute mal ganz bewusst meinen Blick auf die guten und schönen Dinge richten. Gleich hören wir mehr dazu von Deborah Rosenkranz in ihrem Impuls »Ein Wunder für jeden Tag«. Und vorher habe ich noch Daniela May auf der Playlist. Sie singt von 1000 Blicken.

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1: Ist das deine große Angst? Als Petrus aber die hohen Wellen sah, erschrak er. Und im selben Augenblick begann er zu sinken. Matthäus 14,30. Oh, dieser Vers hat es in sich, dieser eine Vers. So voller Weisheit, Klarheit und Information für uns, dass wir heute nicht einfach weitermachen können wie bisher. Ich weiß nicht, wofür die hohen Wellen aus diesem Vers aktuell in deinem Leben stehen. Die hohen Wellen könnten gerade deine Ehe sein, die ziemlich durchgeschüttelt wird. Sie könnten auch für die offenen Rechnungen stehen, die dich zu erdrücken drohen. Auch für die Einsamkeit, die dich innerlich auffrisst. Oh, dieser Vers heute, er ist Gold wert. Als Petrus aber die hohen Wellen sah, erschrak er und im selben Augenblick begann er zu sinken. Petrus hatte offensichtlich Angst. Du hast offensichtlich ebenfalls Angst davor, dass genau das eintrifft, was du befürchtest. Petrus hatte komischerweise kurz davor aber keine Angst gehabt, als sie mit 5 Broten und 2 Fischen Tausenden von Menschen zu essen geben sollten. Siehe Matthäus 14,15. Es war eine Herausforderung, doch er sah auf Jesus und dadurch wurde ihm bewusst, dass Jesus schon mit einer Lösung bereitstand. Als Petrus aber auf diesem wackeligen Boot saß und Jesus nicht wie gewohnt an seiner Seite war, da geriet er in Panik. Als Petrus aber die hohen Wellen sah, erschrak er und im selben Augenblick begann er zu sinken. Worauf fiel sein Blick denn in diesem Moment? Eben nicht mehr auf Jesus, sondern auf die hohen Wellen. Und was lernen wir daraus? Bleib mit deinem Blick an Jesus kleben, sonst wird das, was du befürchtest, leider auch geschehen. Ja, dann wirst du untergehen. Heute ermutige ich dich aus tiefstem Herzen, nicht auf deine Ängste und Befürchtungen zu blicken, sondern auf Jesus, der dir die Frage stellt, hast du so wenig Glauben? Vertrau mir doch. Matthäus 14,31. Auch dein Wunder wird geschehen. Bleibe mit deinem Blick einfach an deinem Retter Jesus kleben. Danke für dich.
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0: Ich finde es spannend, wenn mir Menschen erzählen, wie sie zum Glauben an Jesus Christus gekommen sind. So viele unterschiedliche Geschichten, individuelle Lebenswege. Das berührt mich immer sehr. Und Hans Wagner auch. Und darum geht's jetzt heute in seinem Gedankenanstoß.
1: Als ich im Jahr 1989 zum ersten Mal in meinem Leben geflogen bin, ging es nach Thailand. Ich besuchte eine christliche Arbeit ganz im Süden des Landes und fand mich plötzlich in einer ganz anderen Kultur wieder. Es war ein Ort von Schlichtheit und Ruhe statt Hektik und Lautstärke, zumindest in diesem Bereich von Thailand. Diese Erfahrung steckt noch heute in mir. Sie hat mir deutlich gemacht, ich habe nur einen kleinen Eindruck von dieser Welt und dem Leben auf ihr. Er ist geprägt von meiner eigenen Kultur, meiner Geschichte und meinem eigenen Erleben. In anderen Ländern auf dieser Erde sieht es oft ganz anders aus. Auch im Umgang mit Religion und Spiritualität. Die Grundlage für den Glauben an Gott allerdings, die gilt meines Erachtens für alle Menschen auf der Welt. Der Apostel Paulus beschreibt sie im 1. Korintherbrief Kapitel 8 so: Nur einer ist Gott, der Vater. Alles hat in ihm seinen Ursprung und er ist das Ziel unseres Lebens. Und nur einer ist der Herr, Jesus Christus. Alles ist durch ihn entstanden und durch ihn haben wir das Leben. Das ist die gemeinsame Ausgangsposition für ein Leben mit Gott. Aber ich bin der Überzeugung, dass der Weg dorthin doch sehr unterschiedlich sein kann. Darum will ich offen sein für Menschen mit anderen Erfahrungen und mir vielleicht auch eher fremden Zugängen zu einem christlichen Glauben. Auch bei Menschen anderer Kulturen, die mir in unserem Land begegnen.
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1: Herzlich willkommen zu einer weiteren Ausgabe unserer Sendereihe Durch die Bibel. Schön, dass Sie wieder mit dabei sind. Im Epheserbrief Kapitel 2 wurde uns die christliche Gemeinde als der Leib Christi vorgestellt, der über verschiedene Glieder verfügt. Des Weiteren wurde die Gemeinde mit einem Tempel verglichen, der immer noch auf seine Vollendung wartet. Nun, in der ersten Hälfte von Kapitel 3, geht es um die Gemeinde als ein göttliches Geheimnis.

Nach wie vor befinden wir uns noch im ersten großen Abschnitt des Epheserbriefes, der die Kapitel 1 bis 3 umfasst. Die christliche Gemeinde, welche Bedeutung sie hat und warum sie Gott so sehr am Herzen liegt, das wird hier vom Apostel Paulus gründlich dargelegt. Deshalb werden die ersten drei Kapitel des Epheserbriefes auch als der dogmatische Teil bezeichnet. Hier wird ein Stück christlicher Lehre entfaltet. Lehre mit H geschrieben, wohlgemerkt, und nicht etwa mit doppelt E. Die Auswirkungen dieser Lehre auf das alltägliche Leben der Christen, das wiederum spricht Paulus im zweiten Teil des Epheserbriefes an, in den Kapiteln 4 bis 6. Bislang haben wir erfahren, dass die christliche Gemeinde mit einem Leib vergleichbar ist, der nur dann richtig funktioniert, wenn alle Körperteile bereitwillig ihre Arbeit tun. Jesus Christus wurde als das Haupt der Gemeinde bezeichnet, also gewissermaßen als Kopf des gesamten Organismus. Des Weiteren wurde die christliche Gemeinde mit einem Tempel verglichen. Dieser Tempel ist noch nicht fertiggestellt, sondern es werden noch immer lebendige Steine hinzugefügt, also Menschen, die zum Glauben an Jesus Christus finden und neu zur Gemeinde hinzukommen. Und jetzt, im folgenden Abschnitt des Epheserbriefes, mit dem wir uns gleich beschäftigen werden, spricht Paulus von der Gemeinde als einem göttlichen Geheimnis. Zu diesem Begriff möchte ich gern ein paar Erläuterungen vorausschicken. Wenn wir heute an ein Geheimnis denken, verbinden wir das vielleicht mit einem Kriminalroman, in dem es die ganze Zeit um die geheimnisvolle Frage geht, wer war der Täter? Schriftsteller wie Agatha Christie oder Arthur Conan Doyle haben es wirklich meisterhaft verstanden, daraus ein Geheimnis zu machen und den geneigten Leser immer wieder auf falsche Fährten zu locken. Doch mit dieser Art von Geheimnis haben wir es im Epheserbrief nicht zu tun. Vielmehr geht es um eine Sache, die zur Zeit des Alten Testaments noch verborgen war und erst zur Zeit des Neuen Testaments offenbart wurde. Ein göttliches Geheimnis ist etwas, was Gott bis zu einem gewissen Zeitpunkt nicht bekannt gemacht hat. Doch dann ist er bereit gewesen, es zu offenbaren. Genau das trifft unter anderem auf die christliche Gemeinde zu. Pfingsten wird ja oft als Geburtsstunde der Gemeinde bezeichnet. In Jerusalem ist die Gemeinde sozusagen auf die Welt gekommen. Und nur wenige Jahrzehnte später sieht der Apostel Paulus, wie diese Gemeinde in der Provinz Kleinasien und anderswo immer noch weiter am Wachsen ist. In der Theologie werden von manchen Leuten zwei gegensätzliche Standpunkte vertreten, die ich beide nicht so ganz nachvollziehen kann. Auf der einen Seite wird behauptet, dass Paulus in seinen Erläuterungen eine Tatsache völlig außer Acht lässt. Nämlich, dass es auch schon zur Zeit des Alten Testaments eine Gemeinde gegeben hat, bestehend aus den Gläubigen im Volk Israel. Wir erinnern uns daran, dass auch diese Gemeinde regelmäßig zusammengekommen ist, um etwa Gottesdienste zu feiern. Deshalb sei die christliche Gemeinde, aus der Sicht mancher Theologen, einfach nur als eine Art Fortsetzung der alttestamentlichen Gemeinde zu betrachten. Das nennt man Bündnistheologie. Die Befürworter der Bündnistheologie machen sich die Verheißungen des Alten Bundes, also die Verheißungen, die Gott ursprünglich dem Volk Israel gemacht hat, zu eigen und sie wenden sie auf die christliche Gemeinde an. Ich habe einmal eine Bibelausgabe gesehen, die auf der Grundlage dieser Bündnistheologie erstellt wurde. Mitten in den Büchern der alttestamentlichen Propheten ist man dort beispielsweise auf die Überschrift gestoßen: Segnungen für die Gemeinde Jesu. Ein anderer Abschnitt wiederum hatte die Überschrift Flüche gegen Israel. Interessant finde ich, dass man offensichtlich die Segnungen einfach für die christliche Gemeinde übernommen hat, während man die Flüche dem alttestamentlichen Volk Israel überlassen hat. Eine solche Vorgehensweise halte ich für absolut unseriös. Denn sowohl die Segnungen als auch die Flüche bezogen sich zunächst einmal auf das Volk Israel. Eine andere Gruppe von Theologen liegt meines Erachtens genauso falsch. Sie überbetonen die Aussage des Apostels Paulus in Epheser 3, Vers 3. Mir ist das Geheimnis kundgemacht worden. Und Vers 4, meine Einsicht in das Geheimnis Christi.
Diese Überbetonung führt dazu, dass man von einer ganz besonderen Offenbarung an Paulus ausgeht, auf die er scheinbar ziemlich stolz gewesen ist. Ehrlich gesagt, auch von dieser Idee halte ich nichts. Meiner Meinung nach ist die christliche Gemeinde weder eine Art Fortsetzung des Bündnisses, das Gott mit dem Volk Israel geschlossen hat, noch ist sie ein Geheimnis, das nur dem Apostel Paulus in vollem Umfang offenbart wurde. Genug der Vorrede, wenden wir uns nun unserem Bibeltext zu. Ich lese die beiden ersten Verse aus dem Epheserbrief, Kapitel 3. Paulus schreibt dort: Deshalb sage ich, Paulus, der Gefangene Christi Jesu für euch Heiden, ihr habt ja gehört, welches Amt die Gnade Gottes mir für euch gegeben hat. Paulus erwähnt also seine augenblickliche Situation als ein Gefangener. Er wurde ein Gefangener, weil er das Evangelium zu den Nichtjuden gebracht hat. Jetzt werden den Nichtjuden neue Vorrechte gewährt, die er im vorangegangenen Kapitel aufgezählt hat. Nämlich diejenigen, die entfernt waren von Gott, Fremdlinge ohne jede Hoffnung, sie werden jetzt durch Christus hineingenommen in eine enge Beziehung zu Gott. Des Weiteren kündigt Paulus an, für die Christen in Ephesus und Umgebung, die ehemals Heiden waren, Fürbitte vor Gott zu tun. Aber bevor er zu seinem Gebet kommt, schweift er sozusagen ab, um über das Geheimnis zu sprechen, wie er sich ausdrückt. Erst in Vers 14 greift er den Faden wieder auf. Im griechischen Originaltext bricht der Satz, der in Vers 1 beginnt, regelrecht ab und wird in Vers 14 wieder aufgenommen. Alles, was dazwischen steht, ist eine sogenannte Parenthese, ein Einschub. Wenn man diesen Einschub weglässt und die Verse 1 und 14 direkt miteinander verbindet, dann ergibt sich ungefähr folgender Satz. Deshalb sage ich, Paulus, der Gefangene Christi Jesu für euch Heiden, ich beuge meine Knie vor dem Vater. Und weiter, dass er euch Kraft gebe nach dem Reichtum seiner Herrlichkeit. Wir wollen den Einschub, der aus den Versen 2 bis 13 besteht, natürlich nicht einfach weglassen. Denn Paulus hatte sicher einen guten Grund, ihn hier zu platzieren. Und zwar erinnert er die Christen in Ephesus und Umgebung daran, wie es dazu gekommen ist, dass sie als ehemalige Heiden nun zur Gemeinde Jesu Christi gehören. Deshalb sagt er in Vers 2, ihr habt ja gehört, welches Amt die Gnade Gottes mir für euch gegeben hat. Paulus spricht also von dem göttlichen Plan und den Vorbereitungen, mit denen Gott ihn berufen hat und ihn, einen Juden, zu den Heiden, also den Nichtjuden, gesandt hat. Vergleicht man Paulus mit den anderen Aposteln, so war der Dienst des Paulus ein anderer und ein besonderer. Im Galaterbrief, Kapitel 2, Vers 7, geht Paulus darauf ein, indem er schreibt, dass mir anvertraut war das Evangelium an die Heiden, sowie Petrus das Evangelium an die Juden. Die Botschaft war keine andere, aber die Leute, denen die Botschaft gebracht werden sollte, waren andere Leute in einer anderen Kategorie. Paulus ging zu den Heiden und sagte ihnen, ihr wart weit weg, aber jetzt könnt ihr durch Christus herzukommen. Petrus dagegen ging zu seinem eigenen Volk, den Israeliten, und sagte, auch ist kein anderer Name unter dem Himmel den Menschen gegeben, durch den wir sollen selig werden, nämlich Jesus. Petrus und Paulus hatten beide dieselbe Botschaft, obwohl sie an verschiedene Menschengruppen gerichtet war. Vor allem aber stimmten Petrus und Paulus darin überein, dass Gott sozusagen eine neue Seite der Heilsordnung aufgeschlagen hat. Deshalb unterscheiden wir das Alte Testament vom Neuen Testament, den Alten Bund vom Neuen Bund, das Leben unter dem Gesetz vom Leben unter der Gnade. Als Paulus noch ein Pharisäer war und unter dem Gesetz lebte, da hat er sich nie auf den Weg gemacht, um zu Nichtjuden zu predigen. Er war unter einer anderen Heilsordnung. Jetzt ist Paulus unter einer neuen Heilsordnung und er ist ein Missionar für die Nichtjuden. Von dieser neuen Heilsordnung spricht nun Paulus in unserem Bibeltext. Im Epheserbrief, Kapitel 3, kommen wir jetzt zu den Versen 3 und 4. Da heißt es,
Durch Offenbarung ist mir das Geheimnis kundgemacht worden, wie ich eben aufs Kürzeste geschrieben habe. Daran könnt ihr, wenn ihr es lest, meine Einsicht in das Geheimnis Christi erkennen. Wie ich vorhin schon erwähnt habe, gibt es Theologen, die meinen, dass es sich um ein Geheimnis handelt, das exklusiv dem Apostel Paulus offenbart wurde. Doch im nächsten Vers, also in Vers 5, wird deutlich, dass alle Apostel von diesem Geheimnis wussten. Im Leben des Paulus fing die Offenbarung dieses Geheimnisses im Grunde schon an, als ihm in der Nähe von Damaskus Jesus Christus erschienen war und ihm auf den Kopf zu sagte, dass Paulus mit der christlichen Gemeinde zugleich auch ihn, Christus, verfolge. Denn die Gemeinde als Leib Christi ist untrennbar mit Jesus Christus verbunden. Diese Lektion, die Paulus lernen musste, war bereits ein Stück der Offenbarung des Geheimnisses. Paulus bekam eine Ahnung davon, was die christliche Gemeinde ist, was sie ausmacht und wie sie funktioniert. Im Neuen Testament ist an etlichen Stellen von Geheimnissen die Rede. Paulus scheint sie zumindest teilweise bewusst dem Geheimwissen der Mysterienkulte gegenüberzustellen, die in der griechisch-römischen Welt zu finden waren. Es gab damals viele solcher Kulte. Es waren geheime Logen, in denen zum Teil sadistische Riten durchgeführt wurden. Und Neulinge wurden aufs Schärfste davor gewarnt, die Geheimnisse eines solchen Mysterienkults bekannt zu machen. Für den Mann auf der Straße, der kein Mitglied war, sollten diese Geheimnisse sozusagen ein Mysterium, ein Rätsel bleiben. Im Gegensatz dazu sagt Paulus, wehe mir, wenn ich das Evangelium nicht predigte. Und heute sind wir als Christen gewissermaßen Verwalter der Geheimnisse Gottes. Wir sollen die Botschaft weitergeben. Das Evangelium ist nichts, was man in einer geheimen Loge für sich behalten sollte. Es ist die gute Nachricht von Jesus Christus, die auf den Dächern gepredigt werden soll. Paulus verwendet das Wort Geheimnis schon im ersten Kapitel des Epheserbriefes. Dort heißt es in Vers 9, Gott hat uns wissen lassen, das Geheimnis seines Willens. Und in Kapitel 2 erklärt er ab Vers 14, worin dieses Geheimnis besteht. Das Geheimnis besteht darin, dass Christus auferstanden und Haupt eines neuen Leibes ist, der sich aus Juden und Nichtjuden und aus allen Stämmen und Völkern der Erde zusammensetzt. Das wurde im Alten Testament so nicht offenbart. Im Römerbrief hat es Paulus wie folgt ausgedrückt: Dem aber, der euch stärken kann, gemäß meinem Evangelium und der Predigt von Jesus Christus, durch die das Geheimnis offenbart ist, das seit ewigen Zeiten verschwiegen war, nun aber offenbart und kundgemacht ist, dem sei Ehre. Paulus sagt es erneut in Kolosser 1, Vers 26, nämlich das Geheimnis, das verborgen war seit ewigen Zeiten und Geschlechtern, nun aber ist es offenbart seinen Heiligen. Ich würde sagen, dass diejenigen, die behaupten, dass die Gemeinde oder Kirche bereits im Alten Testament zu finden sei, dass die völlig daneben liegen. Denn Paulus betont ausdrücklich, dass das Geheimnis der christlichen Gemeinde, die Tatsache, dass Jesus als Haupt der Gemeinde eng mit den anderen Gliedern der Gemeinde eng verbunden ist, dass dieses Geheimnis verborgen war seit ewigen Zeiten und Geschlechtern. Nun aber ist es offenbart seinen Heiligen. Zurück zu unserem Bibeltext im Epheserbrief. Darin hat Paulus die Christen daran erinnert, wie er als Apostel zu ihnen, den ehemaligen Heiden, geschickt wurde und wie sie zu einem Bestandteil des Leibes Christi, zu einem Bestandteil der großen Gemeinschaft aller Christen geworden sind. Es geht also, um es mit den Worten des Apostels Paulus zu umschreiben, um das Geheimnis der christlichen Gemeinde. Ich lese weiter ab Vers 5. Dies war in früheren Zeiten den Menschenkindern nicht kundgemacht, wie es jetzt offenbart ist, seinen heiligen Aposteln und Propheten durch den Geist, nämlich, dass die Heiden Miterben sind und mit zu seinem Leib gehören und Mitgenossen der Verheißung in Christus Jesus sind durch das Evangelium. Paulus stellt hier auf jeden Fall klar, dass das Geheimnis ihm nicht allein kundgetan wurde.
Gleichzeitig beschreibt er einen scharfen Gegensatz zwischen den Menschenkindern vergangener Generationen und den Aposteln und Propheten der christlichen Gemeinde. Niemand im Alten Testament konnte ahnen, was Gott in Bezug auf die christliche Gemeinde vorhatte. Das Geheimnis wurde erst jetzt offenbart, nämlich dass, so schreibt Paulus, die Heiden Miterben sind und mit zu seinem Leib gehören und Mitgenossen der Verheißung in Christus Jesus sind durch das Evangelium. Nun werden manche Bibelleser vielleicht sagen, Moment mal, wurde nicht auch schon im Alten Testament gelehrt, dass auch Heiden gerettet werden würden? Meine Antwort, vollkommen richtig. Lassen Sie mich dazu mehrere Passagen zitieren. In Jesaja 11, Vers 10 lesen wir, »Und es wird geschehen zu der Zeit, dass das Reis aus der Wurzel Isais dasteht als Zeichen für die Völker. Nach ihm werden die Heiden fragen, und die Stätte, da er wohnt, wird herrlich sein.« Des Weiteren heißt es in Jesaja 60, Vers 3, »Und die Heiden werden zu deinem Lichte ziehen und die Könige zum Glanz, der über dir aufgeht.« Jesaja schrieb auch, und zwar in Kapitel 42, Vers 6, »Ich, der Herr, habe dich gerufen in Gerechtigkeit und halte dich bei der Hand und behüte dich und mache dich zum Bund für das Volk, zum Licht der Heiden.« Sacharja erwähnt es ebenfalls, »Und es sollen zu der Zeit viele Völker sich zum Herrn wenden und sollen mein Volk sein, und ich will bei dir wohnen. Und du sollst erkennen, dass mich der Herr Zebaoth zu dir gesandt hat.« Und beim Propheten Maleachi heißt es, »Denn vom Aufgang der Sonne bis zum Niedergang ist mein Name herrlich unter den Heiden, und an allen Orten wird meinem Namen geopfert und ein reines Opfer dargebracht, denn mein Name ist herrlich unter den Heiden, spricht der Herr Zebaoth.« Soweit einige Verse aus dem Alten Testament, die alle darauf hinweisen, dass auch Heiden auf irgendeine Weise von Gott errettet werden sollen. Worin besteht also das Geheimnis ganz genau, von dem der Apostel Paulus im Epheserbrief spricht? Nun, es besteht darin, dass die Heiden und Israel auf dieselbe Basis gestellt werden. Durch den Glauben an Christus werden Juden und Heiden gemeinsam in einen neuen Leib gebracht, der die Gemeinde ist. Und Christus ist das Haupt des neuen Leibes. Wohlgemerkt, ich spreche hier von Juden, die zum Glauben an Jesus Christus gefunden haben, also von Judenchristen oder von messianischen Juden, wie man sie auch bezeichnet. In Bezug auf die christliche Gemeinde, also in Bezug auf den Leib Christi, schreibt Paulus in Vers 7 unseres Bibeltextes, »Dessen Diener ich geworden bin durch die Gabe der Gnade Gottes, die mir nach seiner mächtigen Kraft gegeben ist.« Paulus bezeichnet sich hier als Diener der Gemeinde. Das heißt, obwohl er der Apostel der Heiden ist, nimmt er keine bevorrechtigte Stellung ein im Hinblick auf die Erkenntnis des göttlichen Geheimnisses. Nur der Gnade Gottes hat er es zu verdanken, dass aus ihm, dem stolzen Pharisäer, der einst die Gemeinde verfolgte, ein hingebungsvoller Apostel wurde. Ein Apostel, der aufgrund seiner Tätigkeit sogar ins Gefängnis gesteckt wurde. Sie erinnern sich, der Epheserbrief gehört zu den sogenannten Gefängnisbriefen, die Paulus während eines Gefängnisaufenthalts geschrieben hat. Auch Paulus ist jetzt ein Glied am Leib Christi. Er wurde aus einer Gruppe herausgenommen und in eine andere Gruppe getan. Alles, was passiert ist, passierte durch die Wirkung und die Kraft des Heiligen Geistes. Ich lese weiter ab Vers 8. Paulus schreibt, »Mir, dem Allergeringsten unter allen Heiligen, ist die Gnade gegeben worden, den Heiden zu verkündigen den unausforschlichen Reichtum Christi und für alle ans Licht zu bringen, wie Gott seinen geheimen Ratschluss ausführt, der von Ewigkeit her verborgen war in ihm, der alles geschaffen hat.« Das Alte Testament berichtet darüber, dass Israel Gottes auserwähltes Volk ist. Das ist es bis auf den heutigen Tag. Aber womit niemand rechnen konnte, Menschen aus dem Volk Israel, die zum Glauben an Jesus Christus gekommen sind, und Menschen, die ehemals Heiden waren, bilden nun zusammen die christliche Gemeinde, den Leib Christi.
dieses Geheimnis unter den Heiden ans Licht zu bringen, das war die Aufgabe des Apostels Paulus. Und darin sehe ich auch meine Aufgabe. In Vers 8 bezeichnet sich Paulus selbst als den Allergeringsten unter allen Heiligen. Paulus nahm als Apostel immer den Platz der Demut ein. So schreibt er zum Beispiel im 1. Korintherbrief, Kapitel 15, »Denn ich bin der Geringste unter den Aposteln, der ich nicht wert bin, dass ich ein Apostel heiße, weil ich die Gemeinde Gottes verfolgt habe.« Und im 1. Kapitel des 1. Timotheusbriefes lesen wir, »Ich danke unserem Herrn Jesus Christus, der mich stark gemacht und für treu erachtet hat und in das Amt eingesetzt, mich, der ich früher ein Lästerer und ein Verfolger und ein Frevler war, aber mir ist Barmherzigkeit widerfahren, denn ich habe es unwissend getan im Unglauben.« Im Leben des Paulus hat eine mächtige Revolution stattgefunden. Er, der als Pharisäer ursprünglich Christen verfolgt hatte, war von Gott dazu auserwählt worden, den Heiden den unausforschlichen Reichtum Christi zu verkündigen. Wirklich eine erstaunliche Karriere. Weiter ab Vers 10. Damit jetzt kund werde die mannigfaltige Weisheit Gottes, den Mächtigen und Gewaltigen im Himmel, durch die Gemeinde. Diesen ewigen Vorsatz hat Gott ausgeführt in Christus Jesus, unserem Herrn. Ein anderer Zweck des Geheimnisses wird hier offenbart. Durch die Gemeinde sollen die von Gott geschaffenen intelligenten Wesen, also zum Beispiel die Engel, etwas von der Weisheit Gottes lernen. Außerdem sehen sie ohnehin, dass Gott die Gemeinde liebt und seine Liebe über sie ausschüttet. Ich lese noch einmal Vers 11 und fahre dann fort mit Vers 12. Diesen ewigen Vorsatz hat Gott ausgeführt in Christus Jesus, unserem Herrn, durch den wir Freimut und Zugang haben in aller Zuversicht durch den Glauben an ihn. Anders ausgedrückt, wir, die wir früher selbst einmal Heiden waren, wir, die wir nicht zum auserwählten Volk Gottes, dem Volk Israel, gehören, wir haben, gemeinsam mit Paulus, dem ehemaligen Verfolger der Christen, wir haben nun Zugang zu Gott und Redefreiheit vor ihm bekommen. Und das alles wurde möglich durch Jesus Christus. Weiter schreibt Paulus in Vers 13, Darum bitte ich, dass ihr nicht müde werdet wegen der Bedrängnisse, die ich für euch erleide, die für euch eine Ehre sind. Damit ist gemeint, ich bitte euch inständig, dass ihr angesichts meiner Schwierigkeiten, in denen ich stecke, nicht mutlos werdet. Was ich hier für euch leide, soll euch zugute kommen. Es soll zu eurer Verherrlichung dienen. An dieser Stelle könnte man auch den Kolosserbrief zitieren, den Paulus ja ebenfalls in Gefangenschaft geschrieben hat. Dort heißt es, nach einer modernen Übersetzung, »Was ich auch immer für euch erleiden muss, nehme ich gern auf mich, ja sogar mit Freude. Denn das Maß der Leiden, die ich für Christus auf mich nehmen muss, ist noch nicht voll. Und ich leide für seinen Leib, für die christliche Gemeinschaft.«

In der nächsten Ausgabe der Sendereihe Durch die Bibel werden wir den Rest des dritten Kapitels aus dem Epheserbrief unter die Lupe nehmen. Sie erinnern sich, die Verse 2 bis 13, die in dieser Sendung im Mittelpunkt standen, waren eine Art Einschub. Ab Vers 14 geht es dann weiter mit der Fürbitte des Apostels, die er, wie man im griechischen Bibeltext sehen kann, bereits in Vers 1 angekündigt hat. Ich hoffe, Sie sind beim nächsten Mal auch wieder mit dabei. Bis dahin auf Wiederhören und Gottes Segen mit Ihnen. Einschub. Ab Vers 14 geht es dann weiter mit der Fürbitte des Apostels, die er, wie man im griechischen Bibeltext sehen kann, bereits in Vers 1 angekündigt hat. Ich hoffe, Sie sind beim nächsten Mal auch wieder mit dabei. Bis dahin auf Wiederhören und Gottes Segen mit Ihnen.

Fragen ist Angelika Haberkorn Ihre Ansprechpartnerin, erreichbar unter ahaberkorn@twr.org. Sie können uns auch eine Nachricht per WhatsApp senden unter +27 83 639 0635, +27 83 639 0635. Wir freuen uns, wenn Sie beim nächsten Mal wieder einschalten. Bis dahin, Gottes Segen und alles Liebe, Ihr Eberhard Haberkorn.